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0: schön. Danke, Leipzig. Das war unglaublich. Wunderbar. Phänomenal.
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3: Guten Morgen und herzlich willkommen zum Get Up unserer Sendung vom Morgen in den Vormittag hinein. Wir haben heute für euch mal wieder ein buntes Programm zusammengewürfelt. Es soll ums Ulmer Zelt, Heuschnupfen und das Blaukehlchen gehen. Ja, es ist ein wirklich super schöner Tag, auch wenn bei einigen wahrscheinlich jetzt die Nase läuft, so wie bei mir. Und ja, ich wünsche euch auf jeden Fall einen schönen Start in den Tag und wir hören uns gleich nochmal.

Wenn der Beat wieder reinkommt, geht's Swiftie.

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1: Ihr seid hier immer noch auf der 102,6 und ich habe jetzt einen Beitrag für euch von unserem lieben Team aus der Tagesredaktion. Und zwar waren die beim Ulmer Zelt und haben mal ein bisschen mit der Vertreterin dort gesprochen und haben ein bisschen mal gefragt, was dort so abgeht und was eigentlich neu ist. Und ja, diesen Beitrag hört ihr jetzt. Ich wünsche euch ganz viel Spaß damit.
2: Von Rock, Pop, Klassik und Indie bis zu Kabarett und Theater ist für jeden was dabei. Doch wer noch Tickets haben will, muss sich sputen, denn einige Veranstaltungen sind schon ausverkauft. Bei anderen wird's langsam eng. Eine Ticketampel auf der Homepage des Ulmer Zelts zeigt, wo noch Tickets zu haben sind. Karten gibt es entweder online, im Kartenwagen auf dem östlichen Münsterplatz oder in der Buchhandlung Jastram. Neben dem Hauptprogramm gibt es auch kostenlose Veranstaltungen für Kinder. Ein Highlight ist dabei der Kinderflohmarkt am 4. Juni. Und auch die Lounge bietet kostenlose Auftritte mit Bands aus der Region.
3: Das Ulmer Zelt gibt es bereits seit 1987 und diente zunächst als Zwischenlösung, bis 1989 das Kulturzentrum Roxy eröffnete. Doch das Zelt kam in der Bevölkerung so gut an, dass es bis heute noch besteht. Vor allem die Wohlfühlatmosphäre zwischen Ausee und Donau, bei Vogelgezwitscher und unter Lichterketten und natürlich das bunte und zwanglose Programm kommt bei den Besuchern sehr gut an. Damit alles klappt, helfen jedes Jahr über 100 ehrenamtliche Mitarbeiter und sorgen dafür, dass das Fest ein Erfolg wird. Ein Teil des Engagements fließt dabei auch in Bemühungen für ein nachhaltiges Festival. Und das wurde dieses Jahr auch belohnt, denn das Ulmer Zelt wurde als Green Event BW zertifiziert. Und wir können jetzt mit Anne Mann, der Öffentlichkeitsarbeiterin beim Ulmer Zelt, sprechen. Worauf freuen Sie sich denn besonders in diesem Jahr?
4: Ich freue mich persönlich total, diese große Bandbreite miterleben zu dürfen. Natürlich auch nochmal extra, wir können natürlich einfach mal reinspickeln. Ich freue mich besonders auf Nick West, das ist eine Wahnsinns-Bassistin, tolle Styles, das ist einfach eine Gesamtpersönlichkeit, ein Gesamtkunstwerk. Ich freue mich sehr auf Marlo Großhardt, ein junger Pop-Act, der gerade in den letzten Monaten auf Social Media eine große Reichweite bekommen hat und sehr eindrucksstark und emotional über unseren Rechtsruck der heutigen Zeit, aber auch einfach Themen von jungen Menschen spricht. Da freue ich mich sehr drauf. Und ich glaube, ein Kabarettisten, auf den ich mich freue, ist Sebastian 23. Der hat auch schon den Poetry Slam Preis in Deutschland erhalten und kommt jetzt mit seinem Kabarettprogramm zu uns. Eine wahnsinnig humorvolle Darstellung unserer Zeit, alles zwischen banaler Komik und tiefgründigen Gesellschaftsbeobachtungen ist da dabei. Das sind, glaube ich, so meine persönlichen Highlights.
3: Und was macht das Ulmer Zelt jetzt so besonders?
4: Das Ulmer Zelt ist eine Kombination aus Live-Kulturmomenten, wahnsinnig schöner Atmosphäre und vielfältigen Programm für alle möglichen Zielgruppen, von Familien bis junge Leute, die sich auf ein Bierchen treffen, zu Kabarettkennern, zu politischen Popfans, da ist für alle was dabei. Und diese Vielfalt nicht nur im Hauptzelt, sondern auch drumherum, die macht das Ulmer Zelt so einzigartig. Und gleichzeitig ist natürlich ein 7-wöchiges Festival, das ehrenamtlich geführt wird in Deutschland, sehr, sehr außergewöhnlich. Und darauf sind wir auch stolz.
3: Ja, können Sie das vielleicht nochmal beschreiben, was es alles braucht, damit dieses Event hier möglich wird?
4: Das Ulmer Zelt ist auf jeden Fall eine ganzjährige Kulturinstitution. Wir arbeiten das ganze Jahr dran, wir und eben ungefähr 150 Ehrenamtliche, dass dieses Zelt und das Programm in dieser Art und Weise stattfinden kann. Es ist ein 7-wöchiges Festival, das heißt, es bedarf ganz viel ehrenamtlicher Stunden und Kapazitäten. Leute, die ihre Familie hier mitbringen oder die auch mal bei der Arbeit ein bisschen kürzer treten, die hier jedes Jahr mit einer wahnsinnigen Leidenschaft dabei sind. Zu den 7 Wochen Spielzeit kommen 3 bis 4 Wochen Aufbau und 1 Woche Abbau. Das heißt, insgesamt sind wir, kann man sagen, fast 3 Monate hier unten in der Friedrichsau. Das ist natürlich ein Kraftakt, der aber mit so viel Freude gestemmt wird, dass auch ich in meinem ersten Jahr davon wahnsinnig begeistert bin.
3: Und was hat Sie denn persönlich dazu bewegt, hier aktiv zu werden?
4: Ich bin selber in Ulm aufgewachsen und durfte die vielfältige Kulturlandschaft in Ulm als Kind und Jugendliche als ganz selbstverständlich erleben und habe das sehr, sehr geschätzt. Habe dann verschiedene Stationen hinter mich gebracht und freue mich einfach, das Wissen und die Erfahrung, die ich bisher sammeln durfte, jetzt beim Ulmer Zelt anzubringen, an einem Ort, an dem ich als Gast und als Kind selber schon super gerne war. Das ist natürlich ein schöner, ja, ein schöner Zirkelschluss.
2: Wieso ist Ihnen das kostenlose Programm so wichtig?
4: Als Ulmer Zelt, wir sind ein gemeinnütziger, ehrenamtlicher Verein, schon viele, viele Jahre lang liegt uns das Thema Stadtgesellschaft, Zusammenhalt besonders am Herzen und wir möchten ein Ort sein, der ohne große Zugangshürden, ohne ja, Bezahlschranken zugänglich ist. Gerade unser kostenloses Familienprogramm spricht natürlich junge Familien an, die jetzt tendenziell vielleicht nicht immer ganz viel Geld übrig haben. Genauso unser kostenloses Launch-Programm, an dem wir einen Ort schaffen möchten, für Bands aus der Region sich zu präsentieren, vor einem super begeisterten Publikum zu spielen und unsere Möglichkeiten auch anderen zur Verfügung stellen wollen.
2: Was gibt es denn so Besonderes in diesem Jahr im Vergleich zu den letzten Jahren?
4: Neu ist auf jeden Fall, dass das Ulmer Zelt seit diesem Jahr Green Event BW zertifiziert ist. Das bedeutet, wir legen einen großen Wert auf Nachhaltigkeit. Das ist nichts Neues beim Ulmer Zelt, sondern schon lang erprobte Praxis. Dieses Jahr haben wir uns aber entschieden, mit diesem Zertifikat nochmal in einen anderen Austausch zu gehen, gerade mit unseren Partnern, mit unserem Publikum, darzulegen, wo stehen wir denn gerade, was läuft schon gut und was kann aber auch noch verbessert werden, wo müssen wir noch gemeinsam drüber nachdenken, wo freuen wir uns auch über Ideen und über Mitwirkungen, da wollen wir gemeinschaftlich noch weiter rangehen.
2: Welches gastronomische Angebot erwartet uns denn in diesem Jahr?
4: In der Gastronomie sind wir wieder mit 5 Essensständen vertreten, die von schwäbisch traditioneller Küche bis vegan und bio wirklich alles abdeckt. Man kann sich eine Currywurst mit Pommes holen, man kann sich ein veganes Gericht holen, man kann sich ein asiatisches Gericht holen. Da stehen wirklich den Geschmacksnerven, steht da glaube ich nichts im Wege.
3: Welchen Stellenwert hat die Veranstaltung denn für die Region?
4: Das Ulmer Zelt ist eine lang etablierte Kulturinstitution in der Region. Es ist nicht nur in Ulm, sondern auch darüber hinaus bekannt. Wir merken das auch immer wieder im Booking-Prozess, wenn wir KünstlerInnen anfragen. Das Ulmer Zelt ist einfach ein Name und da freuen wir uns natürlich sehr drüber. Auch in Ulm erlebt man natürlich, dass die allermeisten Leute schon mal vom Ulmer Zelt gehört haben oder in ihrem Umkreis sogar Leute haben, die sich ehrenamtlich hier einbringen, auch gegenüber der Stadtgesellschaft, der Stadt an sich, der Presseöffentlichkeit merken wir, dass das Ulmer Zelt sich da in den letzten Jahrzehnten einen sehr guten Ruf etabliert hat, auf den wir jetzt zurückgreifen können.
3: Ja, vielleicht dazu, so hat sich das Ulmer Zelt jetzt entwickelt. Gibt es irgendwelche Visionen für die Zukunft, wo man hinkommen möchte, vielleicht auch um die jüngere Generation noch irgendwie mitzubekommen?
4: Als 40-jähriger Verein ist das natürlich eine Aufgabe, die uns in den nächsten Jahren und Jahrzehnten auf jeden Fall begleiten wird. Viele Vereine und Initiativen, die aus einer soziokulturellen Gründungszeit kommen, stehen ja jetzt vor so einem Generationenübergang und auch bei uns wird das sicher in den nächsten Jahren Thema werden und da arbeiten wir intern auch dran, sind da dabei, diesen wahnsinnigen Erfahrungs- und Wissensschatz, die Leute mitbringen, die zum Teil sogar das Zelt mitgegründet haben und immer noch dabei sind, den Stück für Stück weiterzugeben, um das Ulmer Zelt auch in Zukunft stabil und attraktiv zu halten. In unserem Programm versuchen wir für alle Zielgruppen durch unterschiedliche Abende was Interessantes abzudecken. Manches trifft dann eben eher, ich sag mal, 18- bis 25-Jährige. Anderes trifft vielleicht eher Ü-60-Jährige. Und so mit diesem Anspruch buchen wir das Programm.

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1: Willkommen zurück auf der 102,6. Wir sind hier im Studio. Ich bin der Laurin und gegenüber von mir sitzt die Mia. Und wir sprechen heute ein bisschen über Heuschnupfen. Mia, hast du Heuschnupfen?
2: Nein.
1: Nein?
2: Nein.
1: Was glaubst du denn gerade so? Was glaubst du, was gerade so für Mia schüttelt mit dem Kopf? Was glaubst du, was gerade für Pollen fliegen?
2: Ja, keine Ahnung. Ich bin da wirklich keine Experte.
1: Das ist kein Experte?
2: Nee. Weil, also kenne ich mich nicht aus.
1: Naja, es gibt so Sachen wie Eiche, Gräser, okay. Roggen, Ampfer, Wegerich, okay. Weide. Was glaubst du gerade, was geht in Ulm so? Was geht in Ulm gerade für Pollenflug?
2: Warte, du musst nochmal wiederholen.
1: Okay, also du hast fünf Optionen.
2: Ah,
1: ja. Also Ampfer, Gräser, Eiche, Roggen und Wegerich. Was glaubst du, geht am meisten ab gerade?
2: Das zweite, was war das nochmal?
1: Gräser, ja. Ja, Mann, hast du recht, tatsächlich.
2: Recht?
1: Ja.
2: Das ist auch das Einzige, worüber ich Leute beschweren höre. Oh,
1: ja, die Gräser wieder. Oh, Jesus. Ja, tatsächlich beschwere ich mich da auch. Also ich habe auch, ich bin hier heute ins Office gekommen und habe geweint, weil, also wirklich geweint, weil bei mir ist Roggen und Gräser ganz krass, also gerade fliegen am meisten die Gräser und die Ampfer. Ab Sonntag soll es ein bisschen besser werden, also für alle, die auch alle Probleme mit Gräser hatten oder mit Gräsern haben. Ihr könnt ab Sonntag auf jeden Fall ein bisschen aufschnaufen. Und ja, also gerade Gräser und Ampfer richtig am Fliegen, Roggen auch, Eiche auch, Wegerich auch. Und ansonsten die ganzen anderen, da geht's gerade ein bisschen, aber das merken die Leute wahrscheinlich dann selber, wenn es ihnen gut geht, ne? Ja, aber auf jeden Fall Leute, die Gräser und Ampfer sind gerade am Leiden. Ja, und das war's auch schon mit unserem FreeFM Pollenbericht. Hier geht's weiter mit Musik von Conscience. Hört ihr jetzt Band featuring Skilly Bang. Viel Spaß.
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1: BastlerInnen mit Herz gesucht. Am Freitag, den 29. Mai, lädt Engagiert in Ulm zur Mitmacherei in die Radgasse 8 ein. In der offenen Kreativrunde werden zwischen 17 und 19 Uhr gemeinsam schöne Objekte gestaltet, die dann als Spende an soziale Einrichtungen gehen. Für die Teilnahme sind keine Vorkenntnisse erforderlich. Das offene Treffen findet immer am letzten Freitag des Monats statt. Die Basteln-Ideen wechseln je nach Saison und orientieren sich an den Wünschen der Einrichtungen, die unterstützt werden.
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0: 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Ihr seid hier immer noch auf der 102,6 und wir haben jetzt einen Beitrag von der 95,9 und zwar von Radio Korax aus Halle. Der Beitrag ist aus dem Format Vogel der Woche und es dreht sich diesmal alles um das Blaukehlchen. Viel Spaß.
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2: Unser heutiger Vogel der Woche fordert das Blau zurück. Das, was sich da gerade politisch blau zeigt, das ist eine blanke Frechheit. Da wäre doch braun wohl korrekt. Also be honest, Nazis. Blau gehört eher zu den seltenen Farben und ist schwer herzustellen, wie einst Derek German in seinem Buch der Farben beschrieben hat.
3: Ins Blaue. Blaues Licht, ein geisterhaftes Licht. Lenis Vollmond, der durch eine kristallene Grotte in den Hochdolomiten fällt. Die Dorfbewohner ziehen ihre Vorhänge zu gegen dieses Blau. Blau bringt Nacht mit sich. Once in a blue moon. Tacitus berichtet uns von einer gespenstisch tätowierten Armee, den piktischen Britanniern, nackt in der Farbe der Äthiopier. Ceruleum. Dunkelblau, nicht das knallige Blau aus der Farbtube. Die blauen Männer des Hohen Atlas sind so gefärbt durch das Indigo, das ihre Kleidung ausschwitzt. Blaue Flächen und Orte, der blaue Nil und die blaue Grotte. Die Grotte wird erhellt von Licht, das aus einer 1,50 Meter hohen kleinen Öffnung in die gewaltige Höhle einfällt und durch das Wasser gebrochen wird. Die Fährmänner singen O Sole Mio. Der stille Zauber ist gebrochen. Blau trügt. Die blauschwänzige Fliege tanzt den Blues in blauen Wildlederschuhen. Die himmelblaue Seejungfer schillernd huscht über die blaue Lagune. Der blaue Buddha lächelt im Reich der Freude. Dunkelblau, bestickt mit Gold. Im Lasurstein sind goldene Sprenkel. Blau und Gold sind auf ewig vereint. Sie sind für alle Ewigkeit Wahlverwandte. Der Buddha sitzt auf dem blauen Lotus, getragen von zwei blauen Elefanten. Die Blaus in Japan, die Arbeitskleidung, das Blau der Dächer seiner Häuser. Die blaue Arbeitskleidung in Frankreich, die blauen Overalls hier in England und die blauen Levis, die die Welt eroberten. Der große Meister des Blau, der französische Maler Yves Klein. Kein anderer Maler ist so beherrscht von Blau, obwohl Cézanne mehr Blaus malte als die meisten. Blau ist Blau. Blau ist feuriger als Gelb. Blau ist kalt, eisig kalt, Curaçao mit Eis. Die Erde ist blau. Der Mantel der Jungfrau ist der leuchtend blaue Himmel. Dies ist das lebendige Blau, das Blau der Göttlichkeit. Blue Movies, Blaubart. Daher die Notwendigkeit, in unsere durch die roten und gelben Farbtöne wiedergegebenen Lichtvibrationen eine genügende Menge von Blau zu mischen, um die Luft fühlbar zu machen, sagt Cézanne. In echtes Blau. Während ich dies schreibe, trage ich einen japanischen Arbeitskittel aus robustem Leinen in verblichenem Indigo. Indigo ist die Farbe für Kleidungsstücke, Kobalt für Glas, Ultramarin für Malerei. Indigo, Indikan aus Indien, findet man in Färberweid und der Indigofera Tinctoria. Marco Polo notierte den Vorgang der Indigo-Gewinnung in Koh Lam. Dieser wird aus einem Kraut gewonnen, das mit den Wurzeln ausgerupft wird, wenn es zu faulen anfängt. Dann presst man den Saft aus. Diesen lässt man in der Sonne verdunsten, bis eine Art Teigrückstand übrig bleibt, der in kleine Stückchen geschnitten wird. Die Einführung von Indigo nach Europa löste Bestürzung aus. Die Verwendung von Färberweid stand 1577 in Deutschland unter Strafe. Ein Erlass verbot das soeben erfundene, schädliche und trügerisch zerfressende und ätzende Färbemittel des Teufelsfarbe genannt. In Frankreich mussten die Färber einen Eid ablegen, kein Indigo zu benutzen. Zwei Jahrhunderte lang war Indigo gesetzgeberisch umzingelt. Das erste künstliche Blau war das Anfang des 18. Jahrhunderts entdeckte preußisch Blau. Asao ya, ichivin fukaki, fuchino iwo. Ah, die blühende Trichterwinde, tiefblauer Teich. Funyosa Busoi. Für die Japaner ist die Trichterwinde, was für die Engländer die Rose oder die Holländer die Tulpe ist. Tiefblau erblüht sie in der Morgendämmerung und verblasst im Sonnenschein. Die Japaner schliefen unter blauen Moskitonetzen, die ihnen die Illusion von Frieden und Kühle vermitteln sollten. Etwas Altes, etwas Neues, etwas Geborgtes, etwas Blaues. Du sagst zu dem Knaben, öffne die Augen. Als er sie öffnet und das Licht sieht, lässt du ihn aufschreien. Sagst, Blau, komm heraus. Blau, steig auf. Blau, flieg hoch. Blau, komm herein.

Ja, das faszinierende Blau in Vogelfedern, das entsteht fast nie durch echte blaue Farbstoffe, also Pigmente, sondern ist eine sogenannte Strukturfarbe. Beruht also auf physikalischen Effekten und dem Zusammenspiel von Licht mit der winzigen Struktur der Feder, also quasi eine optische Täuschung. In den Federn sind winzige luftgefüllte Hohlräume und spezielle Melaninstrukturen eingebettet. Und trifft das Sonnenlicht auf diese Federstrukturen, werden die Lichtwellen gebrochen. Und die Strukturen sind genau so angeordnet, dass sie fast alle Farben des Lichts schlucken und nur den kurzwelligsten Anteil, das Blaulicht, reflektieren und streuen. Tyndall-Effekt nennt man das. Gibt es bei verschiedenen blau gefiederten Vögeln wie Blaumeise oder dem Eisvogel und beim leuchtenden Blau an der Kehle des Blaukehlchens. Unser Vogel der Woche, ein wunderhübsches, erstaunlich, dass der hier noch nie aufgetaucht ist. Ist ein Zugvogel, erscheint bei uns schon im April, und zwar im Schilf und Sumpf. Und war mal ganz schön selten, also in meiner Kindheit, Jugend, da habe ich nie ein Blaukehlchen gesehen. Der Trend ist so ein bisschen ein ansteigender, das heißt, die adaptieren so ein bisschen, auch in der Landschaft, werden ein bisschen weniger anspruchsvoll. Und da der Vogel der Woche ja aus Halle kommt, lege ich Ihnen und Euch einen Besuch des salzigen Sees nahe. Dieser Tage, wenn möglich, denn hier wohnt ein Viertel aller sachsen-anhaltinischen Blaukehlchen. Also da ist quasi wirklich fast jedes mögliche Revier besetzt, wie man so sagt. Aber jetzt wird es bitter, liebe Tina und lieber Johnny und alle, die dieses Blaukehlchen einmal singen hören wollen. Sie heißt nämlich nicht nur wegen ihres eigentümlichen Gesangs Nachtigall des Nordens. Nein, sie beginnt schon tief in der ja immer noch recht kalten Nacht ihren Gesang. Nur einzelne lassen ihre Stimme auch mal tagsüber ertönen, dann allerdings in der langsam auslaufenden Balzzeit sogar mal im Singflug oder von einer sichtbaren Warte aus kann man sie also auch mal entdecken. Ansonsten sind sie nämlich ganz schön heimlich, da wo sie so leben. Vor allen Dingen, wenn es dann um das Brüten geht und dann ist da nicht mehr viel drin mit Blaukehlchen gucken. Ja, beschreiben will ich den Gesang gar nicht, außer dass das so schleifend anfängt, ein bisschen wie bei der Nachtigall. Und dann ist da ein Haufen Mimikry drin.

Ciao, Loser. Dem endlosen Blau entgegen mit Hans Arp. Endlich darf ich dieses lärmende Land verlassen. Unzählige Peitschen knallen, bald vereinzelt, bald alle zugleich. Sie knallen Tag und Nacht. Ein starker Wind weht andauernd und lässt die Fahnen und Fähnchen des Landes, auf denen windbewegte Fahnen und Fähnchen abgebildet sind, prahlerisch knattern. Dazu kommt noch die eigentümliche Sitte, unaufhörlich riesige, mit Luftprall aufgeblasene Säcke zum Zerplatzen zu bringen. Mit widerlichem, knallendem Schmatzen entlädt sich die Luft aus den zu Fetzen zerreißenden Säcken. Wie bin ich nur in dieses kindische, lärmende Land gekommen? Beim Überschreiten der Landesgrenze werde ich mit grimmig vorgetragenen, einfältigen Liedern verabschiedet. Ich eile fort. Ich ziehe in die Ferne, dem lautlosen Blau entgegen, nachdem ich mich krank sehne. Schöne Woche.

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1: Das war der Vogel der Woche von Radio Korax aus Halle. Ich hoffe, der Beitrag hat euch gefallen. Hier geht's jetzt weiter mit Musik, und zwar The Last Shadow Puppets mit Bad Habits. Viel Spaß.

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1: Das war's auch schon mit unserem Getup auf der 102,6. Heute ging's ein bisschen ums Blaukehlchen und dann natürlich auch ein paar Veranstaltungen. Hier geht's gleich weiter im High Noon mit einem Mix vom Retro-Rudi. Ich wünsche euch ganz viel Spaß und einen schönen Mittag.

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So, das wäre die Ansage für die nächsten 2 Stunden. 7 Tage Wochenend wird's nicht für alle, beziehungsweise war es nicht für alle. Hallo, herzlich willkommen beim Hartwurst-Massaker. Ihr seid auf der 102,6. Meine Stimme ist noch ein bisschen angegriffen, aber ich hoffe, das gibt sich während der nächsten 1-2 Bier. Wir werden sehen. Turbo-Bier waren das, 7 Tage Wochenend. Und all die, die ein verlängertes Pfingstwochenende hatten. Hoffe, ihr hattet Spaß. Wetter ist mir persönlich schon wieder 20 Grad zu warm. Aber was soll's, man will ja nicht meckern. Wir bleiben ein bisschen der sonnenzugewandten Seite der Musik bei. Robin Beck hat ein neues Scheibchen draußen, Living Proof, gibt's daraus zu hören. Und danach die Schweizer von China mit Bright Lights. Und dann hören wir uns wieder. Bis gleich.

China mit Bright Lights. So, wir haben gefühlt 30 Grad hier im Studio. Ich mache noch ein bisschen Rock'n'Roll. Brandneues von Eric Grönwall, dem Ex-Heat-Sänger Bad Bones, auf seiner neuen Solo-Scheibe gibt es jetzt zu hören. Und danach die Italiener und die Italienerinnen, muss man ja auch dazu sagen, nicht zu unterschlagen. Exilia, Save Me From Myself mit einer brandneuen Single. So, dann legen wir ein bisschen zu. Aber zunächst mal im Doppelpack bleibt's melodisch. Hier ist Eric Grönwall und danach Exilia.

So, nochmal Besinnliches mit Exilia, Save Me From Myself. Wir legen einen kleinen Gang zu, gehen ein bisschen ins modernere. Five Finger Death Punch haben eine neue Single rausgebracht. Eye of the Storm nennt sich das Ganze. Und danach ballern wir uns ein bisschen warm mit Ginger, auch hier eine neue Single Tantrum. Und dann habe ich coole Live-Hinweise für euch. Den einen in der ersten Stunde und in der zweiten Stunde gibt's auch noch Hinweise live, was die nächsten Wochen also auf euch zukommt, beziehungsweise wo wir hier vom Hardwurst-Massaker ein bisschen euer Augenmerk drauf lenken wollen. Zunächst aber Five Finger Death Punch mit Eye of the Storm.

So, Ginger waren das. Wir ballern uns rein in den Feierabend. Wir haben es gleich 18.27 Uhr. Ihr seid auf der 102,6 beim Hartwurst-Massaker. So, Vollgas gibt's jetzt. Frozen Soul, absolut geile Kombo aus den Staaten. Mit dem neuen Album geben sie richtig Gas. Wer mit alten Bowthrower was anfangen kann, ist hier definitiv richtig. Hier sind Frozen Soul mit Chaos Will Reign und danach gibt's einen uralten Klassiker von Paradise Lost. Das Gothic-Album wurde wieder aufgelegt, weil es, ich glaube, 30 Jahre oder sogar 35 Jahre Jubiläum hat. Also die Scheibe, wenn ihr sie noch nicht in euren Reihen habt, unbedingt anchecken, ob ihr es original habt oder eben die remasterte, neu aufgelegte Version. Könnt ihr selbst entscheiden. Hier sind Frozen Soul und danach Paradise Lost mit Shattered.

So, noch einen obendrauf. Mork waren das mit Torden, auch eine brandneue Single. So, 18:38, was könnten wir machen? Ein bisschen Live-Hinweise geben. Die nächste Show, die ich euch ankündigen will, findet am 13.06. im wohlbekannten Ulmer Catch statt. Und zwar kündigt sich ja so langsam aber sicher das Partisan Open Air wieder an. Das ist aber ein paar Meter weiter als hier ums Eck. Und dennoch gibt es ein schönes Warm-up-Festle im Ulmer Cat am 13.06. Natürlich mit viel Live-Musik. Endlich mal wieder viel Oldschool-Death-Metal, ja, zumindest zwei Bands. Halliwell sind mit am Start, Infected Chaos sind am Start, Anheim, die machen Melodic Black Metal, Nail by Nail, auch Black Metal, und die Headliner dieses Jahr, Flashcrawl, brandneues Album am Start, da gibt's auch gleich Embers of Wrath zu hören, brandneue Single und auch Titelstück. Und Flashcrawl zelebrieren am 13. ihre Release-Show. Quatsch, Epitome of Carnage, neue Single heißt nur Embers of Wrath. Epitome of Carnage, das neue Flashcrawl-Album. Und das wird zelebriert am 13.06. im Rahmen des Partisan-Warm-Up. Flashcrawl kommen ja nicht ganz so oft nach Ulm, deswegen allein die sind schon Grund genug, mal wieder im Cat vorbeizuschauen. Alle Infos, Einlass, Beginn, was es alles gibt, wo ihr hin müsst, Vorverkauf, Ticketlinks etc. Ihr kennt den ganzen Scheiß ja. 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Dort gibt's alles in der Übersicht. Und um mich noch ein bisschen soundmäßig abzuholen, hier sind Flashcrawl mit Embers of Wrath. Ab geht's!

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So, wir machen weiter, bleiben ein bisschen Black Metallisch, auch wenn es für die True Black Metaller wieder zu kommerziell ist. Aber Dimmu Borgir haben neue Scheibchen am Start. Grand Serpent Rising nennt sich das Ganze und aus dem Album die brandneue Single und den neuen Clip. Clip hier natürlich nicht, weil wir machen Oldschool Radio, da könnt ihr euch selber Bilder im Kopf reinnageln. Hier sind Dimmu Borgir mit As Seen in the Unseen. Und danach gibt's Kultiges von Crematory Tears of Time hier beim Hartwurst Massaker.

uralte Schmonzette, Crematory Tears of Time. Die Nummer habe ich gespielt, weil Crematory jetzt so ein schickes Best-of-Scheibchen rausgebracht haben. Und wenn man jetzt nicht unbedingt alle Werke von Crematory braucht, weil da ja auch ein bisschen Zeug drauf ist, naja, wo man jetzt drauf verzichten könnte, gibt eine Best-of, da habt ihr alles vereint aus den letzten, was weiß ich, 25 Jahren. So, 18.57 Uhr. Wir werden ein bisschen melodischer. Ich gehe zu Evergrey. Da kommt Anfang Juni jetzt schon wieder eine brandneue Scheibe raus. Ich freue mich richtig drauf. Die Band haut ein hochklassiges Album nach dem anderen raus. Leaving the Emptiness gibt's jetzt zu hören. Und danach Cemetery Skyline. Die waren letzte Woche im Witzemann zu Stuttgart, waren auf einer kleinen Europatour mit nur einem Album. Das ist ein bisschen dünn, aber kann man mal machen. Ja, aber zwei Alben werden schon besser, weil ein bisschen Längen hatte die Show schon. Ich war in Stuttgart. Nichtsdestotrotz eine etwas flottere Nummer von Cemetery Skyline, Dream Delusion und davor Evergrey mit Leaving the Emptiness.

So, das waren Cemetery Skyline. Wir thrashen noch ein bisschen rein in die zweite Stunde. Mesrow in the Labyrinth of Eternal Suffering. Und danach gibt's die Oldschooler von Ruthless mit einer neuen Single namens Berserker. Dann hören wir uns wieder. Ihr seid auf der 102,6 beim Hartwurst-Massaker bis 20 Uhr mit dem Andi. Und ja, Kultiges gibt's nachher auch noch. Noch ein Konzerthinweis mit Info und was alles die nächsten Wochen ansteht. Fürs Partisan Warm-Up habe ich euch ja schon ein bisschen angespitzt. Und im Juli haben wir auch noch eine geile Geschichte. Allerdings dazu später erst mehr. Hier sind zunächst Mesrow in the Labyrinth of Eternal Suffering.

Ruthless, ultra kultiges mit The Berserker, habt ihr gerade gehört. Wir haben es 19 Uhr und gleich 15 Minuten. Ihr seid auf der 102,6. Und ein Thrasher habe ich noch. Brandneue Single von Anthrax, It's for the Kids. Danach geht's bei uns hier weiter. Bis gleich.

So, noch eine in eigener Sache herausgehauen. Letzte Single von Mission in Black, Liquid Fire, war das. Ihr seid auf der 102,6 und wir geben nochmal Live-Tipps, und zwar für unsere Freunde vom Memminger Kaminwerk. Eine ganz besondere Show am 5.7. ist ein Sonntag, sollt ihr euch aber nicht davon abhalten, Richtung Memmingen zu pilgern. Und zwar gastieren dort Ashes of Ares. Wem das jetzt nichts sagt, Freddy Vidal ist der eine und Matt Barlow, ehemaliger Sänger von Iced Earth. Und die machen was ganz Besonderes. Die einzige Show, ich glaube, in komplett Mitteleuropa, die bringen den Iced Earth-Klassiker The Dark Saga in voller Länge auf die Kaminwerksbühne. Und naja, aufgrund der politisch sehr fragwürdigen Ausrichtung von John Schaffer werdet ihr wahrscheinlich die Nummern in Deutschland in der Form so nicht mehr hören, mit dem Originalsänger. Den ein oder anderen Ashes of Ares Klassiker gibt es mit Sicherheit auch noch zu hören. Aber alleine The Dark Saga in voller Länge ist natürlich für euch und für mich sowieso Pflichtprogramm. 5.7. Ich habe die nächsten Tage noch ein schönes Interview mit Matt Barlow. 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Und das gibt's dann in einer der nächsten Sendungen mit einem ausführlichen Ashes und einem Iced Earth Special. 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Jetzt aber als Appetizer für das Konzert am 5.7. in Memmingen im Kaminwerk. Zunächst vom allerersten Ashes of Ares Album This Is My Hell. Und danach gibt's ein Triple mit Iced Earth, I Died For You, The Last Laugh und Vengeance Is Mine. Ohne dummes Geplapper vom Moderator, der hat eh schon was, wieder keine Stimme mehr. Deswegen Schnauze halten, genießen, aufdrehen, Ashes of Ares und danach ein Triple mit Iced Earth. Ab geht's hier beim Hardwurst Massaker.

Vengeance is Mine, Iced Earth vom The Dark Saga Album. 5.7. gibt es das komplette Album von Ashes of Ares, der aktuellen Band von Matt Barlow, in voller Länge dargeboten. 5.7. Memmingen Kaminwerk Interview und nochmal ein Feature vorab hier beim Hartwurst Massacre in den nächsten Wochen. Und wir haben es 19.42 Uhr. Gehen noch ein bisschen in die Neuzeit. Rexoria haben neue Scheibchen draußen. Traditioneller Power Metal. Metallic Rain gibt es zu hören und danach Stormhammer, die Hanseaten, auch neue Scheibe. Wrath of the Hammer nennt sich das Album und auch die Nummer, die ich rausgesucht habe. Im Doppelpack beim Hartwurst Massacre zunächst Rexoria und danach Stormhammer.

So, ein paar habe ich noch. Wir haben es 19.50 Uhr, in 10 Minuten sind wir durch. Eine Nummer, auch ein Klassiker, Tears of the Dragon, Bruce Dickinson, ist mir hier reingeschneit in der neuen Version. Und danach gibt es noch ein bisschen Rock'n'Roll zum Ausklingen. John Deva and the Rockets of Love, Bigger than the US oder was auch immer. Bigger than, was habe ich denn da? Was wollen denn die von mir? John Deva and the Rockets. Bigger than America, sagte ich doch. Das ist momentan eine völlig wertfreie Aussage, hat auch keinen Sinn, darüber zu sinnieren. Die machen es richtig und nehmen das alles auf die Schippe. Erinnere mich so ein bisschen an Steel Panther im weitesten Sinne, aber nur wirklich im weitesten Sinne. Hier Ernsthaftes mit Bruce Dickinson, danach John Deva and the Rockets of Love, Bigger than America.

Besinnliches zum Abschluss. Jetzt gibt's noch ein bisschen Rock'n'Roll auf die Ohren. John Deva and the Rockets of Love mit Bigger Than America. Und vielleicht noch ein paar Takte Chakra, brandneue Single Just Live Loud. Ich bin raus, bis in 14 Tagen. Am Mikrofon war der Andi. Und tschüss.

Ja, guten Abend und willkommen zur Sendung Eine Seite ist Radio Free FM. Ja, war ein super Konzert gestern Abend im Ulmer Zelt. Kran mal wieder. Ja, vor ja, so 55 Jahren sowas haben sie ihren ersten Auftritt in Ulm gehabt. Also doppelt so lange her, wie es hier Free FM überhaupt gibt, um sich mal die Dimension klar zu machen. Sind immer noch hervorragend drauf. Besser denn je, würde ich sagen. Na, vielleicht war der Gesang von Peter Wohlbrand schon etwas brüchig, aber ansonsten instrumental besser denn je. Ja, und aufgrund dessen habe ich jetzt gleich mal die als erste Platte eine schöne Kranscheibe rausgesucht aus dem Jahr 1975. Die zweite Seite möchte ich spielen. Das Titelstück haben wir schon gehört, heißt wie die Platte selbst, Let It Out. Und ja, der Helmut Hadler hat gestern erzählt, dass der Titel so Let It Out sich ein bisschen so an dieser Urschreiterapie da orientiert. Alles rauslassen, rausschreien, war wohl damals 1975, als sie das aufgenommen haben in ihrer Hippie-Kommune in Windrup, ein Bedürfnis, das so zu machen. Ja, denn Let It Out haben sie gestern nämlich auch gespielt. Ja, weiter geht's jetzt mit einem Stück, das nennt sich Maschine oder vielmehr Die Maschine. Sehr experimentelles Ding. Psychedelisch, experimentell, viel Elektronik dabei. Da kommt ein bisschen raus, dass da der Ingo Bischoff dabei war bei der Platte. Als Keyboard-Spieler, Orgel, Synthesizer, also der Ingo Bischoff, der auch mit Guru Guru und Karthago zusammengespielt hat. Und das Ganze hört sich ein bisschen an wie so Techno-Pioniere, so wie, ja, man könnte fast meinen, das ist ein Kraftwerk. So Techno-Pioniere aus Mitte der 70er. Also Maschine und danach gibt es dann wieder typischen Grand-Jazz-Rob. Und das heißt dann Heimweh nach Übersee und featured den fünften, der da dabei war, der Johannes Papert am Saxophon. Aber zuerst mal die Maschine. Hier ist ein Kran.

Ja, noch was zum gestrigen Konzert. Sie spielten zwei, drei neue Stücke, die sich wirklich nahtlos einfügten ins Programm. Und neben dem zuvor gehörten, anfangs gehörten Let It Out, auch drei Stücke, meine ich, waren es von der legendären Live-Doppel-LP, die sie ja kurz vor diese Let It Out rauskam, rausbrachten. Und der Unterschied dazu war eben, das eine war live mit langen, ausgedehnten Improvisationen und diese Let It Out war dann doch irgendwie eine Studioplatte in ihrem eigenen Studio in Winthrop aufgenommen. Und es war eben der Ingo Bischoff und der Johannes Papert mit dabei, die dem Ganzen noch ein bisschen mehr Farbe und Abwechslungsreichtum verliehen. Auch gestern hatten sie einen Keyboardspieler mit dabei, ihren, wie sagt er, Dauergast sozusagen. Und das hat auch sehr schön gewirkt. Es war dadurch auch ein bisschen ja, vielfältiger, möchte ich sagen. Insgesamt ein super Konzert. Ja, hoffentlich machen sie es noch lang. Sie werden schon lange im Rentenalter sozusagen. Ja, ein Stück ist jetzt noch drauf auf dieser zweiten Seite. Das letzte ist noch eine richtig schöne Jazzrock-Nummer. Vom Allerfeinsten, möchte ich behaupten. Und typisch für den Kran-Sound, den sie auch gestern gezeigt haben. Wenn sie es auch nicht gespielt haben. Picnic International. Hier sind nochmal Kran.

0: Hier ist Radio Free FM mit Eine Seite, der Sendung, in der immer eine LP-Seite gespielt wird von verschiedensten Stilrichtungen, meist etwas ältere Platten. Ja, so wie auch die nächste. Ich gehe jetzt hier aus dem Teutoburger Wald, geht's jetzt in die Normandie nach Frankreich zu einer Band mit dem schönen Namen Gong. Und die haben 1971 eine Platte veröffentlicht, die hieß Camembert Electric. Und von dieser Scheibe möchte ich die erste Seite spielen. Ja, ich weiß jetzt nicht, ob es die zweite LP dieser Band ist oder die erste. Wenn man so übliche Quellen wie Discogs zu Rate zieht, dann ist es die zweite. Aber auf der Scheibe steht, this is the first album by Gong. Also wird es wohl die erste sein. So, eigentlich war das eine Hippie-Kommune. Und die machten Jazzrock, Progrock, Psychedelic Rock, sowas in der Art. Sehr dynamisch, energiegeladen, mit zahlreichen Rhythmuswechseln und Stilwechseln. Solis und Kehrtwenden, da kommt alles vor. Sehr abwechslungsreiche Musik, die bestimmt nicht langweilig wird, sondern stellenweise eher etwas zu nervös ist, würde ich sagen. Also vor die diese Platte langweilt, nervt sie. Ist ziemlich abgefahren, selbst für damalige Verhältnisse. Ein sehr recht spaciger Sound mit Space Whisper von einer gewissen Gilly Smith. Ja, und die Lyrics, entweder pur Nonsens, obskure Mantas oder schon Dadaismus, wer weiß es. Also erstmal reinhören, los geht's mit so einem kleinen Jimmick Radio Gnome Prediction und dann kommt ein schönes Stück You Can't Kill Me. Haben sie auch später sehr oft live gespielt. Und I've been stoned before. Hier sind Gong.
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Ja. Gut. Gong. Wir sind bei Camembert Electric aus dem Jahr 1971. Ja, Gong wurde gegründet von David Allen, einem Australier, der ja in Großbritannien lebte und bei der Band Soft Machine spielte. Ja, und Soft Machine, die waren auf Tournee in Frankreich. Und dann durfte er nicht mehr einreisen, der David Allen, nach Großbritannien, wurde an der Grenze zurückgewiesen. Ja, er blieb dann in Frankreich, lernte seine Freundin Gilly Smith kennen und gründete dann, ja, 69, sowas wird es gewesen sein, eine eigene Band, nämlich Gong. Und dabei war eben Didier Malherbe am Saxophon, Philipp Pyle am Schlagzeug, wie sagte Gilly Smith, ja, und dann Christian Tritsch am Bass. Ja, und Verbindungen waren natürlich immer nur da zu Soft Machine und zu den englischen Musikern aus der ganzen Szene. Was man dann später eher merkte bei Gong, da spielte dann mal der Steve Hillage mit. Und ja, gab es zahlreiche Personalwechsel und Stilwechsel auch ein bisschen. Später machten sie dann eher so den typischen Jazzrock und hier in der Anfangsphase war das noch recht psychedelic-mäßig angehaucht. Ja, jetzt ist noch drauf auf der Platte. So, Dynamite, I am your animal, I am your fantasy. Und ja, dann ist die Seite auch schon rum, nachdem das Veggie-Stilion kommt. Also, Camembert Electric zum Zweiten.

hängt sie jetzt in der Dauerauslaufschleife. Hört man auch nicht oft, aber man hört's. Ja, gut. Soweit zu Gong und Camembert Elektrik. Ja, eigentlich wollte ich in der neuen Sendung eine Seite nichts mehr über Musikergeburtstage erzählen, wie ich es früher in der Blues Kitchen gehandhabt habe. Aber heute, sagen wir mal, eine Ausnahme. Denn einer der bedeutendsten Musiker aller Zeiten wäre heute 100 Jahre alt geworden. Mr. Miles Davis. Ja, und wenn ich schon hier in Richtung Jazzrock unterwegs bin mit den ersten zwei Platten, dann soll es auch noch eine sein, die von der anderen Richtung zum Jazzrock kommt. Denn Miles Davis galt ja bis 1970 als typischer Jazzer. Cool Jazz, ja. Hard Bop, Bebop und so weiter und so fort. Und 1970 gab es dann irgendwie so ein Drall von ihm, so Richtung Rockmusik sich zu öffnen, lag an neuen Bekanntschaften, die er gemacht hat in dem Umfeld. Seine Frau Betty Davis, ja, vielleicht auch. Und naja, auf jeden Fall hat er die Crème de la Crème des Jazz um sie herum versammelt, eine hochkarätige Truppe zusammengespielt und spielte mit denen Jazzrock. Unter anderem am Piano, elektrisch verstärkt, Chick Corea, und an der E-Gitarre John McLaughlin, ja, und sehr viel Schlagzeuger dabei. Sehr komplexe Songs mit viel Improvisation und Virtuosität an den Instrumenten. Und das geht weit über das hinaus, was damals von der Rockseite her kam. Der John McLaughlin, der hat mal in einem Interview gesagt, dass sich Miles Davis nicht sicher war, was er überhaupt wollte bei der Platte. Sie haben da halt drauf losgespielt und er hat es dann hinterher sortiert und zusammengeschnitten. Aber er wusste wohl sehr genau, was er nicht wollte. Nämlich nichts von alledem, was er zuvor gemacht hatte. Ja, es wurde dann ein paar Tage ziemlich frei im Studio gespielt. Mit groben Anweisungen des Maestros. Ja. Alles aufgenommen und hinterher zusammengeschnitten. Electric Music, so steht dann in den Liner Notes von dieser Doppel-LP, sind nicht nur die Instrumente, sondern auch die Aufnahme oder der Aufnahmeprozess. Ja, und man hört ja, was dabei rauskam. Ein Meilenstein-Album. Ja, und ich spiele jetzt hier die dritte Seite, die geht los mit Spanish Keys und dann folgt noch ein kleines Stück hinterher, John McLaughlin. Und ich denke, ich lasse die durchlaufen, denn es gibt da eigentlich keine Unterbrechung, wo man sinnvollerweise ansetzen könnte. Also jetzt die nächsten 22 Minuten. Bitches Brew aus dem Jahr 1970 mit Miles Davis.

Ja, es ist Radio Free FM mit eine Seite. Ja, nach den drei Jazz-Rock-lastigen Scheiben, die ich jetzt hatte, was ganz anderes, wo es mehr auf den Gesang ankommt, auf den wunderschönen Gesang von Ann Wilson, nämlich eine Platte von der US-Band Heart mit dem Titel Dog and Butterfly aus dem Jahr 1978, wovon ich die zweite Seite spielen möchte. Ja, das ist das vierte Album dieser Band und die besteht ja bekanntlich aus den Schwestern Ann und Nancy Wilson sowie ihren Partnern. Und ja, diese Platte, diese Dog and Butterfly, die hat zwei verschiedene Seiten, wie jede LP, aber hier gibt es eine eher rockige Dog-Seite und die eher balladeske, folkig und soft daherkommende Butterfly-Seite. Und ich möchte eben diese Butterfly-Seite spielen, weil da gibt es so schöne Musik drauf auf dieser Seite. Mit sehr feinem Fingerpicking auf der akustischen Gitarre von Nancy Wilson und natürlich der begnadeten Sängerin Ann Wilson. Ja, los geht's jetzt mit dem Titelstück, das heißt Dog and Butterfly natürlich und danach Leiter Touch. Okay, Heart, Dog and Butterfly.

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Und wir sind bei der Platte Dog and Butterfly aus dem Jahr 1978 von der Gruppe Heart. Ja, neben den beiden Wilson-Schwestern gibt es noch vier weitere Musiker bei Heart. Als da sind der Michael Desrosiers, Howard Lees, Roger Fisher, Steve Fossen. Ja, und dann eben Nancy Wilson an der Akustikgitarre und Ann Wilson als Sängerin. Roger Fisher, das war der Lebensgefährte von der Nancy Wilson und der spielte E-Gitarre auf der Platte. Und die beiden haben sich dann nach der Aufnahme von der Scheibe getrennt und dann, ja, ich glaube, der hat einen ziemlichen Einfluss gehabt auf den Sound von Heart, weil danach hat sich der Sound irgendwie geändert, der ging dann mehr ins Poppige, war dann nicht mehr so meins, muss ich sagen. Einfach kein Hard Rock mehr, wie man es von Hard so sehr schätzte. Ja, es gibt jetzt noch zwei Stücke auf der Platte. Das eine, das heißt Nada One, mit einer wirklich sehr feinen Fingerpicking-Gitarre von Nancy Wilson. Und dann noch eins, das heißt Mistral Wind mit schönen Tempo wechseln. Da hört es dann auch wieder auf mit dem Balladesken, da wird es dann wieder etwas rockiger. Ja, nicht umsonst hießen die Heart früher Little Led Zeppelin. Ja, und also nochmal Dog and Butterfly, die Nada One und Mr. Wind, zwei sehr schöne Stücke.

Jetzt Radio Free FM mit einer Seite. Ja, und eine LP-Seite gibt es heute noch. Und zwar habe ich eine Platte von Jimi Hendrix aufliegen. Ja, aus dem Jahr 1986. Und daran sieht man schon, dass da irgendwas nicht stimmen kann. Ja, es ist eine von diesen Leichenflatterern Platten. Denn speziell bei Jimi Hendrix war es ja so, er hat eigentlich nur ein paar Platten rausgebracht. Und das Gros der ganzen Platten, die von ihm im Umlauf sind, wurde nach seinem Tod irgendwie veröffentlicht. Und enthält oft sehr dubioses Zeug, Sachen, die er selber nie veröffentlicht hätte. Oder irgendwelche Live-Mitschnitte. Und die Platte, die ich jetzt habe, die heißt Band of Gypsies 2 und enthält so einen Live-Mitschnitt. Der Jimi Hendrix, der steckte 1969 da in gewissen Schwierigkeiten. Wahrnehmen irgendwelche Anwälte hinterher, weil er mal ein als völlig unbekannter Musiker irgendeinen Vertrag unterzeichnet hat und dafür eine Gage von $1 Rechte abgetreten hat. Und das Gericht sprach ihn dann für schuldig.

auf die Band of Gypsies draufgepasst hat. Aber, denke ich, recht gut ist, zumindest eine Seite stammt von diesem Silvesterkonzert im Fillmore East, die andere Seite vom Atlanta Pop Festival. Später gab es dann noch eine Dreifach-LP mit dem gleichen Zeug und CDs ohne Ende. Also, das wurde weitlich ausgenutzt, ja. Musikalisch spielt er jetzt hier schönen Blues, Hear My Train A-Coming, und danach kommt Foxy Lady und zum Schluss noch Stop, eine Nummer, bei der dann auch schon Buddy Miles dabei ist. War damals die Besetzung Billy Cox am Bass, Mitch Mitchell Schlagzeug, Jimi Hendrix Gitarre und Gesang. Das zu fünft haben sie wieder eingestellt. Der Gypsy Sun and Rainbow, das war eigentlich nur beim Woodstock Festival zu sehen mit fünf Mann. Ja, hat sich nicht bewährt, er ging wieder aufs Trio zurück. Ja, gut, dann geht's los. Jimi Hendrix, Hear My Train A-Coming. Also eigentlich 1969, 70, Silvesternacht.

Ja, das war jetzt Jimi Hendrix mit Hear My Train A-Coming und das war's auch schon mit Eine Seite für heute. Es gibt jetzt noch Foxy Lady an. Ansonsten bedanke ich mich fürs Zuhören. Am Mikrofon war Erwin Schulz, Redaktion ebenfalls Erwin Schulz. Und dann bis in 14 Tagen, dann heißt es wieder Eine Seite.

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